0: was meinst. Wie lang es noch dauern wird.
1: Ich muss fort!
0: Fürstin Marie, und bist doch fromm?

0: Zeit muss in die Kaserne.
1: Hast Stecken geschnitten für den Major?
0: Ja, Marie. Ah.

0: Ich bin viel am Lauf der Spur.
1: Ah!
0: Und jetzt alles finster, finster. Marie, es war wieder was.

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Jetzt muss ich fort.

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0: aber, Herr Doktor, wenn einem die Natur
1: kommt. Die Natur kommt, die Natur kommt, Aberglaube, abscheulicher Aberglaube. Hab ich nicht nachgewiesen, dass das Märchen dem Willen unterworfen ist? Die Natur, Gott heck, der Mensch ist frei. In dem Menschen verklärt sich die Individualität zur Freiheit. Husten müssen. Hat er schon seine Kohlen gegessen? Gott heck, nichts als Kohlen, nichts als Hülsenfrüchte. Merke sich's.

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0: das ist sehr viel. In solchen Sorgen hier wieder. Zum Beispiel, wenn die
1: was,
0: Natur,
1: wenn die Natur,
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0: Prozess, er bringt noch mehr zu laden. 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
1: Ja, ordentlich, Herr Doktor, denn das Gymnasium kriegt das Weib, darum tue ich's ja.
0: Er ist ein interessanter Fall, halt er sich nur brav. Wozek, der Krieg

ist verflucht! 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

Was? Ein Feuer! Ein Feuer! Das fährt von der Erde in den Himmel und fällt von uns herunter. Die Faulen! Dieser Mann! Die Sonne ist unter. Brennen trommeln sie. Still.

0: langsam, Wozzeck langsam. Eins nach dem anderen, er macht mich ganz schwindlig. Was soll ich denn mit den 10 Minuten anfangen, die heute zu früh fertig wird? Wozzeck, bedenke, er hat noch seine schönen 30 Jahre zu leben. 30 Jahre macht 360 Monate. Und erst wie die Tage, Stunden, Minuten, was will er denn mit der ungeheuren Zeit all anfangen? Teil er sich ein, Wozzeck.
1: Jawohl, Herr Hauptmann.

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Nun ist es aber wieder nicht ewig, sondern ein Augenblick, ja, ein Augenblick. 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

0: werde melancholisch.
1: Jawohl, Herr Hauptmann.
0: Butze, er sieht so verhetzt aus.

0: crede doc vas voce. Was ist heute für ein Wetter?
1: Sehr schlimm, Herr Hauptmann. Wind!
0: Ich bin schon zu so was Geschwindes draußen. So ein Wind macht mich den Effekt wie eine Maus. Ich glaub, wir haben so was aus Südnord.
1: Jawohl, Herr Hauptmann.
0: Ha, ha, ha, ha, ha, ha. Oh, er ist ungar!

0: versteht, es ist ein gutes Wort. Er hat ein Kind und hat den Segen der Kirche. Wie unser Gottwürdiger, Herr Garnisonsfriede, gesagt, und hat den Segen der Kirche. Das Wort ist nicht von mir,
1: von der liebe Gott, wir den armen Ohren.

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Der Diskurs hat mich angegriffen. Geh jetzt und renne nicht so. Geh langsam die Straße hinunter, genau in der Mitte. Und nochmal,

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Ich hab's da gelassen. Mehr, noch mehr. Mir graut's. Da regt sich was. Still. Alles still und tot. Mörder, Mörder. Danu. Nein, ich selbst. Marie, Marie, was hast du für eine rote Schnur um den Hals? Hast dir das rote Halsband verdient, wie die Ohrringlein mit deiner Sünde? Was hängen dir die schwarzen Haare so wild? Mach mir so das Messer, verrät mich. Da ist's. So, da hinunter. Es taucht ins dunkle Wasser wie ein Stein.

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0: 말아요 토.
1: 야, 떡.
0: Kommen Sie doch! Es ist nicht gut zu hören.
1: Das stöhnt, als stürme ein Mensch. Da trinkt jemand.
0: Der Mond rot und die Nebel grau. Hört, jetzt wieder das Ächzen.
1: Stiller. Jetzt ganz still.
0: Kommen!